0: Die zurückliegenden Tage rollen sich auf.
1: The past days are rolling out.
0: Schauen wir.
1: They open up like a papyrus roll. Let us look into them.